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1: Samstagmorgen. Ich hoffe, euer Tag beginnt ganz entspannt und ich begleite euch mal wieder in diesen Tag. Und das mache ich gleich mit Falco, Out of the Dark. Und Blondie macht den Anfang mit Call Me. Ja, das ist so eine Zeit, da will man am besten noch nicht angerufen werden. Einfach nur schön am Küchentisch sitzen, Tasse Kaffee, bisschen im Handy rumscrollen und im Hintergrund Nostalgie. Nur die größten Songs mit 80er und die besten 90er. Hier ist der Bramsman. Schönen guten Morgen.

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Tina Turner und Two People am Samstagmorgen hier bei Nostalgie. Nur die größten Songs in der 80er und die besten 90er. Klare Rollenverteilung am Samstagmorgen. Der eine fährt los und holt Brötchen, der andere deckt den Tisch und der dritte steht im Weg rum und lascht schon mal den Käse vom Teller. Samstagmorgen Frühstück ist einfach herrlich. Da gibt es eben auch keine Zeitbegrenzung. Da kann man sich einfach die Zeit nehmen. Manchmal auch sogar zweimal frühstücken, ganz egal. So soll es auf jeden Fall sein. Das Frühstück ist an einem Wochenende auf jeden Fall die wichtigste Mahlzeit des Tages. Und jetzt drei Brüder, bei denen 1997 plötzlich die ganze Welt Bob sang. Der Titel klingt nach lustigem Unsinn. Der Text handelt aber davon, wie schnell Beziehungen und Freundschaften verschwinden und welche Menschen am Ende wirklich bleiben. Hanson mit Bob hier bei Nostalgie. Nur die größten Songs, mehr 80er und die besten 90er.

0: Die gute Nachricht des Tages kommt von der künstlichen Intelligenz, denn die sucht nach neuen Waffen gegen antibiotikaresistente Bakterien. Das Forschungsprojekt Antares ist im Juli gestartet und bekommt 1,18 Millionen Euro Förderung. Fraunhofer, das Helmholtz-Zentrum für Infektionsforschung und weitere Partner entwickeln KI-Modelle, die dabei helfen sollen, interessante antibakterielle Wirkstoffe schneller zu finden. Das Problem kennen Mediziner weltweit. Immer mehr Bakterien reagieren nicht mehr auf vorhandene Antibiotika. Gleichzeitig dauert die Entwicklung neuer Wirkstoffe lange und kostet viel Geld. Die KI soll deshalb große Mengen möglicher Substanzen vorsortieren und Kandidaten identifizieren, die Forscher anschließend im Labor untersuchen. Ich finde, eine gute Nachricht von der KI. Endlich mal eine, ne?
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Nick Kershaw mit Wouldn't It Be Good? Wouldn't It Be Good, wenn wir den Keller aufräumen? Ja, die Projekte werden nicht besser, wenn man sie Samstagsprojekt nennt. Garage ausmisten bleibt Garage ausmisten und wir gehen mal kurz in den Baumarkt. Kann am Samstag durchaus eine Tagesveranstaltung werden. Besonders interessant ist der Einkaufszettel. Man fährt wegen 4 Schrauben hin und kommt zurück mit einer Lampe, 2 Pflanzen, einer Werkzeugbox und 28 Metern Verlängerungskabel. Man weiß dann nur nicht am Ende, wofür. Ja, jetzt geht's weiter mit Freedom. Wham! Brachten den Song 1984 raus. In Großbritannien stand er 3 Wochen auf Platz 1. George Michael hatte zu dieser Zeit übrigens einen erstaunlichen Lauf als Songwriter. Wham! Lieferten mit Wake Me Up Before You Go Go, Freedom, später Last Christmas, innerhalb weniger Monate gleich mehrere Songs, die bis heute praktisch niemand überhört. Wham! Und Freedom hier bei Nostalgie. Nur die größten Songs, mehr 80er und die besten 90er hier in der Bremse und Brötchen Show. Schönen guten Morgen.

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0: Kaffee.
1: Ja, es gibt so eine Kaffeereihenfolge bei mir, ne? Kaffee Nummer 1 ist lebenserhaltend und Kaffee Nummer 2 Persönlichkeit wiederherstellen. Und wehe, einem kommt vorher jemand in die Quere, ne? Hier ist die Bremser und Brötchen Show. Schön, dass ich euch begleiten darf. Jetzt machen wir weiter mit Italienisch und zwar

Laura Nonché, Neck trat 1997 beim Sanremo Festival damit an. Gewonnen hat er nicht. Der Song wurde trotzdem sein internationaler Durchbruch und erschien anschließend in mehreren Sprachen. Manchmal ist Platz 1 eben gar nicht nötig. Neck mit Laura Nonché. Schönen guten Morgen hier bei Nostalgie. Nur die größten Songs, mehr 80er und die besten 90er.

Was für ein Song, oder? Berlin mit Take My Breath Away. Nostalgie, nur die größten Songs mehr 80er und die besten 90er, geschrieben für Top Gun. Und dafür gab es sogar den Oscar. Viertel nach acht und vielleicht seid ihr gerade auf dem Weg zum Wochenmarkt. Das ist ja auch eine wunderschöne Samstagstradition. Ich liebe das, ganz frisches Obst und Gemüse zu kaufen. Dann noch was zum Snacken, so Oliven, Brot, noch ein paar Blumen und ja, eine Flasche Öl. Dann muss einem auch nicht mehr erklärt werden, warum das Ganze 18 Euro gekostet hat. Ist wurscht. Hauptsache man hat das tolle Wochenmarkt-Einkaufserlebnis. Mein Samstagsspruch: Ich wollte nur Gemüse kaufen und kam mit einem neuen Lebensgefühl zurück. Hat zwar viel gekostet, aber wurscht. Und Never Can Say Goodbye passt auch irgendwie zum Wochenmarkt. Man kann sich irgendwie nicht loseisen. Gloria Gaynor hat das Ding 1974 rausgebracht. Der Song war vorher bereits durch die Jackson 5 bekannt. Gaynor machte daraus einen Song, mit dem die Disco-Ära richtig Fahrt aufnahm. Gloria Gaynor mit Never Can Say Goodbye hier bei Nostalgie. Nur die größten Songs mehr 80er und die besten 90er in der Bremser- und Brötchenshow. Schönen guten Morgen.

0: gute Nachricht der Stunde kommt jetzt von Fledermäusen. Ein internationales Forschungsteam unter der Leitung der Uni Göttingen hat Macadamia-Plantagen in Südafrika untersucht. Das Ergebnis: wo viele Fledermäuse aktiv waren, gab es weniger Schädlingsbefall. Und noch was fiel auf: in Landschaften mit mehr natürlicher Vegetation rund um die Plantagen stieg auch der Ertrag. Heißt praktisch, Natur neben Landwirtschaft nimmt nicht automatisch Platz weg, sie kann der Landwirtschaft sogar helfen. Gerade bei Macadamia-Nüssen ist das interessant. Ihre Produktion ist aufwendig und Schädlinge verursachen entsprechende Verluste. Fledermäuse übernehmen jetzt also nachts eine Schicht im Pflanzenschutz. Finde ich eine richtig klasse Geschichte und das ganz ohne Rechnung.
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Savage Garden mit Julie, Madly, Deeply. Hier ist die Bremser und Brötchen Show bei Nostalgie. Nur die größten Songs, mehr 80er und die besten 90er. Auch eine Tradition am Samstag ist natürlich das Autowaschen. Macht ihr das auch mal? Ja, klar, ne? Und dann auch eine Tradition, 14 Uhr, Auto fährt man aus der Waschanlage. 14.07 Uhr, erster Regentropfen. 14.08 Uhr, Sahara-Staub. Und 14.10 Uhr.

auf seinem Album In Square Circle. Der Mann hat den Song nicht nur gesungen, er schrieb und produzierte ihn auch. Und wie bei Stevie Wonder üblich, steckt hinter einem scheinbar lockeren Popsong musikalisch deutlich mehr, als man beim ersten Hören mitbekommt. Stevie Wonder und Part-Time Lover. Bei Nostalgie nur die größten Songs mehr 80er und die besten 90er. Hier ist der Bramsman.

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9 Uhr oder anders gesagt, dritter Kaffee. Jetzt gibt es Paula Abdul mit Straight Up aus dem Jahr 1988. Und bei seinem Musikvideo dazu führte ein Mann Regie, der später ganz andere Filme gemacht hat. David Fincher. Später kamen von ihm ja Streifen wie Seven, Fight Club oder Social Network. Erst Paula Abdul, später Hollywood. Straight Up jetzt von Nostalgie, nur die größten Songs mehr 80er und die besten 90er. Und dann legen wir auch noch einen drauf, Oasis danach mit Wonderwall. Guten Morgen.

Ach, ist das schön, dass ich euch begleiten darf. Boys Town Gang, Can't Take My Eyes Off You. Ja, ist doch schön, wenn man das noch sagen kann, ne? Dass man die Augen vom anderen nicht lassen kann. Und ich hoffe, euch geht das genauso am Samstagmorgen und könnt euren Schatz am Frühstückstisch einfach immer nur wieder angucken und euch

0: freuen, dass der andere da ist. Und wir freuen uns jetzt übers Wochenende. Das machen wir hier bei Nostalgie am Samstag immer mit dem Nostalgie-Wochenendsong. Ich hoffe, ihr könnt das aus dem Wochenende machen, was ihr euch gewünscht habt und habt nicht zu viele Termine. Auch mal ein bisschen runterkommen ist wichtig.
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Das gefällt mir sehr. Endlich ist Wochenende. 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

sowas von gut. Einen wunderschönen guten Morgen, jetzt wird's bizarr. OMC kam aus Neuseeland, der Name steht für Ottawa Mayonnaise Club. OMC mit How Bizarre hier bei Nostalgie, nur die größten Songs der 80er und die besten 90er. Brother,

0: Ja, hier ist der Bremsman und ich freue mich, dass ich euch in den Samstagvormittag begleiten darf. Die gute Nachricht, die jetzt kommt, die betrifft Akkus. Die brauchen ja Lithium. Die Gewinnung, ja, die braucht enorme Mengen Wasser. Und genau da setzt ein neues deutsch-chilenisches Forschungsprojekt an. Panabat heißt das Ganze. Das soll Technologien für eine nachhaltigere Lithiumgewinnung und besseres Batterierecycling zusammenbringen. Fraunhofer-Institute arbeiten dabei mit Partnern aus Chile. Besonders interessant sind neue Verfahren, bei denen Lithium direkter gewonnen und Wasser stärker im Kreislauf geführt werden kann. Das ist natürlich gerade bei wasserarmen Regionen ganz, ganz wichtig. Und das Projekt denkt die ganze Kette mit. Rohstoffgewinnung, Batteriezellen, Nutzung und Recycling. Denn E-Auto, Smartphone und Stromspeicher werden erst dann richtig interessant, wenn auch die Rohstoffe vernünftiger genutzt werden. Finde ich, ist eine gute Nachricht, oder?
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Nostalgie, nur die größten Songs der 80er und die besten 90er. Inner Circle mit Bad Boys. Und jetzt gibt's einen Song, ja, der beschreibt das, was es früher ja wirklich gab. Da musste man ja im Radio auf neue Songs warten, dass man sie auf Kassette mitschneiden konnte. Ne? Kassette zu spät gestartet, Moderator noch halb drauf. So war das einfach. Und Streaming hat vieles leichter gemacht. Dafür gibt es heute kaum noch Kassetten, auf denen nach 3 Jahren zwischen Madonna und Phil Collins plötzlich die Stimme der eigenen Mutter auftaucht. Und damit passt der nächste Titel perfekt. Donna Summer nahm On the Radio für den Film Foxes auf. Geschrieben hat sie ihn zusammen mit ihrem langjährigen Produzenten Giorgio Moroder. Donna Summer On the Radio im Radio, nämlich von Nostalgie. Nur die größten Songs, mehr 80er und die besten 90er mit Bramsman.

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1: Jetzt um 10, da beginnt ja so die Brunchzeit. Ne? Ich weiß gar nicht, wann wurde das eigentlich erfunden? Ne? Da hat man einfach so Nudelsalat dazugestellt, ein paar Würstchen warm gemacht und dann war es Brunch und gesellschaftsfähig. Ja, mir egal. Hauptsache, man kann das Frühstück lang ausdehnen am Samstag, finde ich immer total wichtig. Musikalisch reisen wir jetzt an einen ruhigen Ort, Pure Shores. Von All Saints entstand für den Film The Beach mit Leonardo DiCaprio. Produziert von William Orbit. Der gab dem Song diesen typisch schwebenden Sound. In Großbritannien wurde daraus 2000 eine Nummer 1. All Saints mit Pure Shores hier bei Nostalgie. Nur die größten Songs, mehr 80er und die besten 90er.

Up Where We Belong. Joe Cocker und Jennifer Warnes. Ja, heute ist Samstag und hier ist Nostalgie. Nur die größten Songs, mehr 80er und die besten 90er und die Bremse- und Brötchenshow. Manchmal sind ja auch Möbelaufbauprojekte am Samstag angesagt. Dann sagt man erstmal, wir brauchen keine Anleitung. Person 2 sagt nichts. 37 Minuten später liegt Teil G falsch herum auf dem Fußboden. Person 1 fragt, wo ist denn die Anleitung? Dann taucht eine Schraube plötzlich auf, die in keinem Arbeitsschritt vorkommt. Und am Ende bleibt immer ein Teil übrig. So kennen wir das ja, ne? Ja, also deswegen, liebe Leute, gemeinsam Möbel aufbauen und danach trotzdem noch miteinander reden. Das ist schon eine echte Aufgabe fürs Wochenende. Jetzt Hot Chocolate, Your Sexy Thing. Erschien 1975, bekam Jahrzehnte später nochmal Rückenwind durch den Film The Full Monty. Hot Chocolate jetzt mit Your Sexy Thing von Nostalgie. Nur die größten Songs, mehr 80er und die besten 90er. Genießt euer Wochenende. Hier ist die Bremser und Brötchen Show mit Frank Bremser.

0: Die gute Nachricht der Stunde beschäftigt sich mit Wärme und Kälte. Genau daran arbeiten nämlich Forschende am Karlsruher Institut für Technologie und an der Uni Tsukuba in Japan. Sie haben einen Prototypen entwickelt, der für die Kühlung keinen klassischen elektrisch angetriebenen Kompressor braucht. Stattdessen arbeiten zwei hauchdünne Folien aus Formgedächtnismetall zusammen. Wärme setzt die erste Folie in Bewegung. Diese Bewegung hilft der zweiten Folie dabei, Kälte zu erzeugen. Im Labor funktioniert das Prinzip schon gut. Später könnte dafür zum Beispiel Abwärme aus technischen Geräten oder Sonnenwärme genutzt werden. Forschende denken unter anderem an Computerchips oder Fahrzeuge. Ja, spannend, was alles gibt, ne? Es geht einfach voran. In ein paar Jahren zahlen wir hoffentlich für Energie gar nichts mehr. Schön wär's. 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

Das ist jetzt so die richtige Zeit, ne? Viertel vor elf, hier bei Nostalgie, nur die größten Songs, mehr 80er und die besten 90er. Da macht man noch Pläne für einen Tag. Ja, erst einkaufen, dann Fahrrad, danach Freunde besuchen, zwischendurch Garten, abends noch essen gehen. Ja, und um 14 Uhr liegt man dann auf dem Sofa. Auch schön. Ja, die Pläne, die man am Vormittag macht, die sind dann vielleicht am Nachmittag auch wirklich schon mal über den Haufen geschmissen. So kann es gehen und dafür ist ja nun mal auch das Wochenende da. Macht euch keinen Kopf. Jetzt The Police und falls jemand Every Breath You Take für einen romantischen Liebessong hält, Sting beschreibt darin eher Besitzdenken und Überwachung. Er hat später selbst mehrfach erklärt, dass der Text viel düsterer gemeint ist, als viele Menschen ihn hören. Trotzdem einer der größten Songs der 80er. The Police mit Every Breath You Take. Hier bei Nostalgie nur die größten Songs, mehr 80er und die besten 90er. 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

11 Uhr bei Bremser und Brötchen. Und für alle, die sich bislang immer noch im Schlafanzug durch die Wohnung schleppen, ihr habt jetzt eine Entscheidung zu treffen. Ne? Anziehen oder konsequent durchziehen, also bis abends. Und dann gleich sozusagen mit dem Ding fast ins Bett fallen. Ja, der Samstag hat schon der Jogginghose geholfen, salonfähig zu werden. Wir gehen musikalisch ins Jahr 1982. Dexys Midnight Runners mit einem Song, der erst Großbritannien und dann auch die USA schaffte. Auf Platz 1. Und bei Hochzeiten funktioniert der Titel bis heute zuverlässig. Spätestens beim Refrain kennt plötzlich jeder den Text. Zumindest ungefähr. Come on, Eileen. 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

Hier ist das Wochenende von Nostalgie. Nur die größten Songs mehr 80er und die besten 90er. Ja, und ich wünsche euch jetzt ein ganz, ganz tolles Wochenende. Und ich versuche auch am Wochenende mal das Handy ein bisschen wegzulegen. Ja, ansonsten wartet man beim Bäcker, guckt aufs Handy. Man sitzt im Café, guckt aufs Handy. Man geht spazieren und was macht man? Man filmt, wie man spazieren geht. Und es gibt sogar Menschen, die fotografieren ihr Frühstück. Und das dauert manchmal länger, als das Frühstück aufzuessen. Deshalb wünsche ich euch jetzt ein ganz, ganz entspannten Samstag, kommt mal so ein bisschen runter und wir liefern euch dazu die richtige Mucke. Denn jetzt gibt es eine Coverversion. Faith No More machten Anfang der 90er aus Easy von den Commodores ihren ganz eigenen Hit. Mike Pattons Stimme passt erstaunlich gut zu einem Song, den man von dieser Band eigentlich überhaupt gar nicht erwartet hatte. Ja, ich bin der Bramsman, habt einen guten Samstag und herrliches Wochenende. Bleibt hier bei Nostalgie, denn hier gibt's die größten Songs. Nur die größten Songs. Mehr 80er und die besten 90er. Schönes Wochenende.

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7: Ja, und damit ein schönes erstes September-Wochenende. 100 Euro möchten wir jetzt gerne raushauen. Netto und steuerfrei. Bietet sich, glaube ich, ganz gut an zum Monatsanfang. Ne? 100 Euro gehen raus und die erste Frage für heute lautet...
8: Was ist schwerer, 1 Kilogramm Federn oder 1 Kilogramm Gold?
7: Eine tolle Frage, die sich da unser Spielechef überlegt hat. Was ist schwerer, 1 Kilogramm Federn oder 1 Kilogramm Gold? Wer das weiß, nimmt sich die 100 Euro bitte mit unter der 0137 90 30 200. 0137 90 30 200 für 50 Cent aus allen deutschen Netzen. Vorher noch ein paar Regeln. Mitmachen bitte ab 18, an Minderjährige werden keine Gewinne ausgezahlt. Jeder Anruf kostet 50 Cent aus allen deutschen Netzen. Bitte darauf achten, dass nicht jeder Anruf, der Kosten produziert, auch automatisch ins Studio gelangt. Gewinnchancen im Leitungsspiel 1 zu 200.000. Parallel dazu kann die Redaktion jederzeit ausgewählte Anrufer per Zufallsprinzip direkt ins Studio durchstellen. Die Teilnahmebedingungen sind auf cashquiz.de zu finden. Dort sind dann später auch alle Lösungen und Gewinner notiert. Und ein Spiel dauert maximal bis Sendungsende. 100 Euro werden rausgehen, netto und steuerfrei. Und mit Leitung 3 bist du live bei uns in der Show. Die Frage, sie lautet, was ist schwerer, 1 Kilogramm Federn oder 1 Kilogramm Gold? Ja, wer das raus hat, das ist die Gewinnernummer 0137 90 30 200. 0137 90 30 200. 50 Cent aus allen deutschen Netzen mit Leitung 3. Bist du auch live hier in der Show, so wie auch der Carsten. Ich grüße dich, schönen Samstag.
9: Hallo, schönes Wochenende wünsche ich. Und eins kann man, glaube ich, festhalten.

0: Unser Spielechef, der hat auf jeden Fall schon mindestens 1 Kilogramm Federn gelassen.
1: Das muss man wirklich sagen. Es sind auch ziemlich viele Nerven hier, ne, die er mit uns lassen muss. Das ist wohl klar. 100 Euro kann man gewinnen. Nur bitte ganz kurz nicht so wie Norbert machen. Der meinte in einer anderen Sendung nämlich schon mal das.
2: Was kommt raus?
3: Gold ist schwerer.
2: Gold ist schwerer als 1 Kilo Federn.
3: Jo.
2: Ja, da stimmt leider was nicht.
1: Nee, was ist schwerer, 1 Kilo Federn oder 1 Kilo Gold? Na, jetzt, na, okay, wir lassen uns mal ganz kurz durchstarten, okay, Carsten, ist okay?
0: Okay, ich lock die 100 Euro nochmal ein und die gehen jetzt raus, bitte.
1: 0137 90 30 200, ach Norbert, 0137 90 30 200, 50 Cent aus allen deutschen Netzen. Was ist schwerer, 1 Kilogramm Federn oder 1 Kilogramm Gold? Alles, was du heute hier in der Show gewinnst, hast du heute auch schon auf dem Bankkonto. Ist so, ne? Heute am 5. September kann man mit den 100 Euro schon rechnen, ne?
0: Das ist richtig, man kann nicht nur damit rechnen, sondern man kann die sogar schon ausgeben, wenn man möchte.
1: Oh, man macht genauso wie wir, ne? Carsten und ich, wir sind da die Profis im Ausgeben.
4: Bam, raus damit.
1: Durchgestellt mit dem Chance-Button. Wer ist denn da? Hallo?
5: Ja, hallo, hier ist Malte.
1: Malte, grüß dich. Meinst du jetzt, 1 Kilo Federn ist vielleicht schwerer als 1 Kilo Gold?
5: Nee, tatsächlich sind die gleich schwer.
1: Ach Mensch. Ja, damit hast du gewonnen. Damit hast du jetzt auch 100 Euro gewonnen. Herzlichen Glückwunsch.
5: Ja, Wahnsinn.
1: Ne? Bleib mal.
0: So schnell kann's gehen.
1: Bleib mal bitte am Telefon. Ganz viel Freude mit dem Geld. Ja, dann machen wir bitte so weiter. Die nächsten 100 Euro ohne falsche Antwort. Gleich rein damit, ne? Nächstes Geld mitnehmen. Was kommt hier raus?
6: Ein Mann geht in die Stadt. Es kommen ihm 3 Hunde und 4 Frauen mit jeweils 4 Kindern entgegen. Wie viele Beine gehen in die Stadt?
1: Okay, ja. Also nochmal. Ein Mann geht in die Stadt. Es kommen ihm 3 Hunde und 4 Frauen mit jeweils 4 Kindern entgegen. Wie viele Beine gehen in die Stadt? Wer weiß das für 100 Euro? Nochmal, ein Mann geht in die Stadt, es kommen ihm 3 Hunde und 4 Frauen mit jeweils 4 Kindern entgegen. Wie viele Beine gehen in die Stadt? So, und wir drücken die Daumen, wir drücken sogar die Pfoten, weil unser Studiohund Friedrich ist heute auch hier mit dabei. Carstens Daumen sind auch gedrückt, also das riecht jetzt nach einer Menge Portion Glück.
0: Unfassbar. Pfoten, Daumen, alles gedrückt. Ja. Wunderbar. Da kann es ja losgehen jetzt hier.
1: 0137 90 30 200 0137 90 30 200 50 Cent aus allen deutschen Netzen. Ein Mann geht in die Stadt. Es kommen ihm 3 Hunde und 4 Frauen mit jeweils 4 Kindern entgegen. Also wie viele Beine gehen in die Stadt? Wer das weiß, kommt zu uns. So wie Mike, der meinte in der vorherigen Sendung schon mal das. Ja, was ist denn deine Lösung? Sag mal.
7: 52 Beine müssten das sein.
1: 52 Beine müssten das sein und das ist ja, wenn man alle Beine mal in dieser Frage zusammenzählt, ist das auch richtig,
0: Absolut. Aber
1: es ist nicht die richtige Lösung, das tut mir leid. Ah, Mike, das stimmt nicht. Es sind nicht 52 Beine.
0: Da müssen wir nochmal reinstarten, vielleicht nochmal genau zuhören. Ich verdopple 200 Euro jetzt für euch.
1: Oha. Bleibt dabei, Echtzeitüberweisung heute auf dem Konto?
0: Ja, jeder Betrag, der heute hier gewonnen wird in der Sendung, ist heute Nachmittag schon auf dem Konto.
1: So, also, Samstagvormittag, nochmal ganz kurz, Radio am besten ein bisschen lauter, die Umgebung ein bisschen leiser, damit ihr euch konzentrieren könnt. Was kommt denn bitte raus? Bei dieser Frage, es geht jetzt um 2 grüne Scheine.
6: Ein Mann geht in die Stadt. Es kommen ihm 3 Hunde und 4 Frauen mit jeweils 4 Kindern entgegen. Wie viele Beine gehen in die Stadt?
1: 0137 90 30 200 0137 90 30 200 für 50 Cent aus allen deutschen Netzen. Mit Leitung 3 kommst du live zu uns in die Show. Wir möchten das Geld gerne verteilen. Leitung 3 ist aktiv, ne? Es ist also
0: Absolut. Mit
1: dieser Leitung kommst du sofort live zu uns rein in die Show. Lösung nennen und man gewinnt das Geld. So ist es ja, ne?
0: So einfach ist es, genau.
1: Ja, also komm gerne zu uns, bitte keine falsche Antwort mehr. Was kommt raus? Wie viele Beine gehen in die Stadt? Waltraud war ja auch schon mal bei uns und die meinte in einer anderen Sendung das. Liebe Waltraud, Sie wissen, was rauskommt?
8: Ja, 28 Beine gehen in die Stadt.
1: 28?
8: Das habe ich mit meiner Enkeltochter so ausgerechnet.
1: Haben Sie ausgerechnet? Ja.
8: Ja.
1: Muss es ja eigentlich stimmen, aber Waltraud, es gibt trotzdem dabei ein Problem. 28 Beine sind's auch nicht. Es tut mir leid.
0: Ja, das war damals so schade, weil ich meine, wenn die Oma schon anruft für die Enkeltochter, oder?
1: Ja, Familienpower, aber tut mir, es sind nicht 28 Beine, liebe Freunde. Erstes Septemberwochenende, kommt, lasst uns in den neuen Monat bitte ohne falsche Antwort starten. Was machen wir jetzt?
0: Ganz schnell noch ein 100er oben drauf, 300 Euro und die Daumen sind jetzt noch fester gedrückt.
1: Dann leg noch was drauf. Drauf geschissen jetzt. Komm, leg noch was drauf, damit wir gleich in den Monat. Entschuldige, aber ich will jetzt hier in den neuen Monat mit wirklich voller Power und Energie starten. Kannst du noch was drauflegen, ja oder nein?
0: Sehr gerne. 500 Euro.

0: Machen wir
1: jetzt. Das meinte ich jetzt aber nicht.
0: Okay.
2: Also was willst du jetzt?
0: Also pass auf. Ich meine es jetzt ganz ernst, ohne Flachs, ohne Witz. 500 Euro gehen jetzt raus.
1: Gut, also wir sind live, wie ihr hört. Es ist der Wahnsinn. Es geht jetzt um 500 Euro unter der 0137 90 30 200. Nehme ich auf mich, spiele, Chef. Es tut mir leid, meine Schuld. 0137 90 30 200. 50 Cent aus allen deutschen Netzen. 500 Euro jetzt, kein Quatsch. Nur bitte, Deal or No Deal. Keine falsche Antwort mehr, bitte. Ein Mann geht in die Stadt. Es kommen ihm 3 Hunde und 4 Frauen mit jeweils 4 Kindern entgegen. Wie viele Beine gehen in die Stadt? Es geht um 500 Euro. Es ist wirklich kein Witz. Jetzt kommt zu uns. Auch Manal war schon mal in einer anderen Sendung da, meinte das.
0: Was hast du denn raus?
3: Das sind 40 Beine.
0: 40?
3: Wie
0: kommst du darauf?
3: Ja, ich denke, die Hundebeine mit den Pfoten kann man da nicht mitzählen.
0: Ah, das ist aber, ja, es ist nett gedacht, aber schon ein bisschen zu weit. Also das ist leider nicht die Lösung. Das tut mir leid. Schade.
1: Nein, den Hundepfoten nichts zu tun. Es hat doch mit den Hundepfoten absolut gar nichts zu tun.
4: Nüscht! Mit Ü, nüscht hat das damit zu tun. Leute, bitte, pass auf. 100 Euro nochmal obendrauf. Boah. 600 Euro. Jetzt aber bitte, hört doch genau zu. Dass darin liegt der Schlüssel. 600 Euro jetzt.
1: Tut mir leid an den Spielechef, dass es mittlerweile so ein finanzielles Ausmaß hier angenommen hat. Meine Schuld, 0137 90 30 200. 0137 90 30 200. 50 Cent aus allen deutschen Netzen. Ist schon jemand in Leitung 3? Hallo? Hallo?
0: Nee, offensichtlich noch keiner da.
1: Liebe Freunde, ein Mann geht in die Stadt. Es kommen ihm 3 Hunde, 4 Frauen mit jeweils 4 Kindern entgegen. Wie viele Beine gehen in die Stadt? Ich will das Spiel jetzt aufgelöst haben. Das Geld bleibt nicht bei uns.
0: Guck mal, jetzt teilen wir uns das Finanzielle hier einfach mal auf, weil ich erhöhe jetzt auch nochmal. Ich mache jetzt 750 Euro für euch klar. 750 Euro. Und hey, ganz wichtig nochmal, dieses Geld ist heute Nachmittag auf eurem Konto. 750 Tacken.
1: Heute gewinnen, heute kassieren. Bitte keine falsche Antwort mehr. 0137 90 30 200. 0137 90 30 200. 50 Cent aus allen deutschen Netzen. Ein Mann geht in die Stadt. Es kommen ihm 3 Hunde, 4 Frauen mit jeweils 4 Kindern entgegen. Wie viele Beine gehen in die Stadt? Ganz kurz die Regeln und dann bitte ein Klingeln. Mitmachen bitte ab 18. An Minderjährige werden keine Gewinne ausgezahlt. Jeder Anruf kostet 50 Cent aus allen deutschen Netzen. Bitte darauf achten, dass nicht jeder Anruf, der Kosten produziert, auch automatisch ins Studio gelangt. Gewinnchancen im Leitungsspiel 1 zu 200.000. Parallel dazu kann die Redaktion jederzeit ausgewählte Anrufer per Zufallsprinzip direkt ins Studio durchstellen. Die Teilnahmebedingungen sind auf cashquiz.de zu finden. Dort sind dann später auch alle Lösungen und Gewinner notiert und ein Spiel dauert maximal bis Sendungsende.
5: Und jetzt brauchen wir jemanden, der das Geld gewinnt, der die richtige Lösung hat. Es ist die 0137 90 30 200. 0137 90 30 200. 50 Cent aus allen deutschen Netzen. Ein letztes Mal bitte die Frage und dann du. Ein Mann geht in die Stadt. Es kommen ihm 3 Hunde, 4 Frauen mit jeweils 4 Kindern entgegen. Wie viele Beine gehen in die Stadt? Obacht, Frau Bressler war auch in einer anderen Sendung da und meinte das.
1: Dann lösen Sie uns endlich diese Frage auf. Was kommt raus, bitte?
6: 54 Beine gehen in die Stadt.
1: Nee, ich muss Ihnen leider sagen, Sie müssen sich die Frage nochmal anhören, weil das ist nicht richtig. Es sind nicht 54 Beine.
0: So, also jetzt wirklich. Ich würde es am liebsten abbrechen. Eigentlich schon längst, aber wir dürfen es nicht abbrechen. Deshalb mache ich jetzt Folgendes. Ich bin budgetmäßig eigentlich schon drüber. Trotzdem mache ich das jetzt für euch. 1000 Euro. Aber unser Deal ist jetzt, dass ihr das jetzt auflöst. Bitte jetzt. 1000 Euro Geld ist heute Nachmittag auf dem Konto.
1: Bam. 1000 Euro gehen jetzt raus. 11.40 Uhr. Einer muss es bitte... Einer. 0137 90 30 200. 0137 90 30 200. 50 Cent aus allen deutschen Netzen. Ich meine, diese Sendung hier gibt es seit 10 Jahren. Diese Frage gehört mittlerweile zu den Klassikern. Und es kommen immer wieder falsche Antworten. Es kommen immer wieder falsche Antworten. Ich kann es nicht packen. Ein Mann geht in die Stadt. Es kommen ihm 3 Hunde und 4 Frauen mit jeweils 4 Kindern entgegen. Wie viele Beine gehen in die Stadt? So, letzte Antwort, die wir da schon mal gehört haben. Frau Bressler, 54 Beine, 1000 Euro liegen bereit, aber ich glaube, warte mal, ich mache die Musik leise, es ist immer noch keiner da.
0: Nee. Oder?
1: Nee. Ist keiner da.
0: Immer noch, nein, hallo? Keiner in der 3. So, Folgendes, dann mache ich jetzt einfach mal die doppelte Gewinnchance für euch klar, damit es jetzt hier wirklich schneller geht. Die 3 bleibt bestehen. Die

0: kommt dazu. Ab sofort zwei Gewinnleitungen. Boah. Entweder holt ihr euch die 3 oder die 6, völlig egal welche. Jederzeit die 3 oder die 6 erwischen und ihr seid bei uns. Doppelte Gewinnchance jetzt.
1: Zwei Leitungen sind geöffnet. Es sind keine Quatschleitungen, die führen zu uns in die Show. Leitung 3 führt zu uns in die Show. Leitung 6 führt zu uns in die Show. Lösung nennen, 1000 Euro am ersten Samstag im September einsacken. Aber wir brauchen dich jetzt.
2: Ja.
1: Bitte durchklingeln, jetzt unter der 0137 90 30 200. 1000 Euro unter der 0137 90 30 200. 50 Cent aus allen deutschen Netzen. Die Frage für 1000 Euro, sie lautet immer noch.
3: Ein Mann geht in die Stadt. Es kommen ihm 3 Hunde und 4 Frauen mit jeweils 4 Kindern entgegen. Wie viele Beine gehen in die Stadt?
1: Und wer das richtige Ergebnis für uns hat, bitte jetzt durchklingeln. Es sind 2 Studioleitungen jetzt auf grün. Es ist leider noch keine davon auf rot. Das heißt, es ist immer noch keiner da. Ich weiß nicht, hat's einer raus? Also ich frage jetzt mal wirklich mal ganz direkt, hat's einer raus? Also wirklich einer? Ein Mann geht in die Stadt. Es kommen ihm 3 Hunde, 4 Frauen mit jeweils 4 Kindern entgegen. Wie viele Beine gehen in die Stadt? Carsten, das muss doch mal klingeln.
0: Folgendes, ich verdopple nochmal eure Gewinnchance. Ich gebe euch die 8 dazu und die 10 dazu. Also 3, 6, 8 oder 10. Jeder, der anruft, bekommt eine Leitung. Hier geht keiner leer aus. Holt euch eine von diesen 4 Gewinnleitungen. Vierfache Gewinnchance. Jetzt, das Geld geht garantiert raus.
1: 4 Studioleitungen geöffnet live. 4 Leitungen führen zu 1000 Euro. Wir stecken das Geld nicht ein. Ich wünschte, es wäre so, aber dürfen wir nicht. Das Geld wird rausgehen. Das Geld soll sogar rausgehen. 0137 90 30 200. Also, um kurz vor 11.45 Uhr. Sendung ist bald vorbei. Wir brauchen jetzt ein Klingeln unter der 0137 90 30 200. 0137 90 30 200. Jetzt. 50 Cent aus allen deutschen Netzen. 4 Leitungen geöffnet. Und wir hören ganz genau drauf, dass es jetzt klingelt. Carsten, wir hören drauf, ne?
0: Absolut. Wir erwarten jede Sekunde ein Klingeln. Und mit dem Klingeln gehen dann mit der richtigen Antwort 1000 Euro raus. Und ich gebe euch noch 2 weitere Leitungen mit rein. Die 12 und die 14. Ich mache jetzt die 6-fache Gewinnchance. Holt euch eine von 6 Gewinnleitungen jetzt.
1: 6 Leitungen sogar geöffnet. Wir tun ja gerade alles dafür, dass das Geld rausgeht. Aber es muss natürlich auch jemand raushaben. Es muss jemand anrufen. Da können wir nichts machen. 0137 90 30 200. Liebe Regie, bitte lasst uns noch auf dem Sender. Die 1000 Euro müssen rausgehen. Regel von ganz oben. 0137 90 30 200. 50 Cent aus allen deutschen Netzen. Was kommt raus bei dieser Frage für 1000 Euro? Kann bitte mal an einem Samstag jemand durchkommen, diese Frage auflösen? Warum kommen da eigentlich immer falsche Antworten bei dieser Frage? Ich werde es nie verstehen. Einer, der weiß, was hier rauskommt?
3: Ein Mann geht in die Stadt. Es kommen ihm 3 Hunde und 4 Frauen mit jeweils 4 Kindern entgegen. Wie viele Beine gehen in die Stadt?
1: So, und da muss es jetzt knallen. Wir haben es 11.45 Uhr. Carsten, Sendung ist gleich vorbei.
0: So, komm, ich gebe euch jetzt einfach mal 3 Leitungen mit dazu. Die 17, die 19 und die 20. Jetzt machen wir die 9-fache Gewinnchance. Achtung, das kann jetzt ganz schnell gehen. Es sind 9 Gewinnleitungen aktiv. Jede Sekunde kann es soweit sein. Und es ist jetzt 11.45 Uhr. Ja. Wir brauchen euch jetzt hier.
1: 0137 90 30 200. Wer holt sich jetzt bitte 1000 Euro live im Radio ab, bitte? Wer holt sich jetzt bitte 1000 Euro ab unter der 0137 90 30 200? 50 Cent aus allen deutschen Netzen. Ein Mann geht in die Stadt. Es kommen ihm 3 Hunde und 4 Frauen mit jeweils 4 Kindern entgegen. Wie viele Beine gehen in die Stadt? Mike meinte 52, Waltraud meinte 28, Manal meinte 40 Beine und davon ist leider überhaupt nichts richtig. Richtige Lösung bis hier noch nicht gehört, aber der Regie macht Druck. Die Sendung hier wird gleich beendet. Die 1000 Euro müssen rausgehen. Wir brauchen also bitte jetzt einen Gewinner. Carsten, tu alles, was möglich ist.
0: Ich mache jetzt die 10-fache Gewinnchance für euch. 10 Gewinnleitungen mit der 23, die auch noch mit dazu kommt. Die 10-fache Gewinnchance. Die letzten Sekunden laufen bereits. Holt euch jetzt die Kohle.
1: Liebe Freunde, die 1000 Euro werden rausgehen. Du weißt, was rauskommt? Bitte wähle jetzt, damit wir dieses Spiel jetzt beenden können. Die 0137 90 30 200. 10 Leitungen sind auf grün. 10 Leitungen führen ins Studio. 10 Leitungen zu 1000 Euro. Es ist die 0137 90 30 200. 0137 90 30 200. 50

Cent aus allen deutschen Netzen das Cash-Quiz in den letzten Zügen. Tu mir bitte den Gefallen. Wenn du das Ergebnis auf diese Quizfrage kennst, dann wähle jetzt diese Nummer, damit wir diese Sendung jetzt beenden können. Es ist die 0137 90 30 200. 0137 90 30 200. 50 Cent aus allen deutschen Netzen. Die nächsten Musiken liegen hier bereit. Also die Sendung kann jetzt gerne gleich beendet werden.

0: habt jetzt noch die 10-fache Chance. Ich gebe euch jetzt noch 3 weitere Leitungen mit dazu. Die 27, die 28 und die 29. Ich mache jetzt für euch die 13-fache Gewinnchance. 13 Leitungen führen jetzt hier zum Gewinn. Die 13-fache Gewinnchance jetzt ausnutzen, weil es wird garantiert klingeln. Das Geld geht garantiert raus und zwar in diesen Sekunden.
1: So, großes Finale und jetzt bitte das letzte Mal die Gewinnernummer, weil dann haben wir auch keine Möglichkeit mehr. Sendung gleich vorbei. 1000 Euro jetzt für wen? Noch keiner da unter der 0137. 90, 30, 200. Und das ist das große Finale jetzt. Es muss klingeln jetzt. Sendung vorbei. 0137 90, 30, 200 für 50 Cent aus allen deutschen Netzen. Ein Mann geht in die Stadt. Es kommen ihm 3 Hunde, 4 Frauen mit jeweils 4 Kindern entgegen. Wie viele Beine gehen also in die Stadt für 1000 Euro netto und steuerfrei? Und nochmal, es bleibt dabei, man darf sich über das Geld heute noch freuen. Ne?
0: Definitiv. Ihr habt heute Nachmittag in eurem Online-Banking auf eurem Kontoauszug plus 1000 Euro stehen mit der richtigen Antwort. Also holt euch jetzt das Geld. Noch ist es da. Die letzten Sekunden laufen. Wir haben gleich nur noch 90 Sekunden. Da müsst ihr aber noch was von abrechnen, weil vorher muss es ja noch klingeln. Wir müssen noch die Antwort hören. Also es ist jetzt der Moment da. Die 13-fache Chance.
1: Telefon klingeln fällig bitte jetzt. Telefon klingeln fällig unter der 0137 90 30 200. Und jetzt sage ich das letzte Mal die Nummer, Regie. Ich sage jetzt das letzte Mal die Nummer, versprochen. 0137 90 30 200. 50 Cent aus allen deutschen Netzen. Und wer weiß, wie viele Beine wirklich in die Stadt gehen. Löst das Spiel bitte jetzt auf. Es sind 13 Studioleitungen geöffnet. Eine von diesen 13 Leitungen treffen. Du kommst damit direkt zu uns in die Show rein. Richtige Lösung nennen und 1000 Euro gewinnen netto und steuerfrei. In den letzten, 50 Sekunden. 0137 90 30 200. 50 Cent aus allen deutschen Netzen. Bitte nicht 54 Beine sagen. Bitte nicht 40 Beine oder 28 Beine sagen. Das haben wir alles schon gehört. Warum kommen bei dieser Frage immer so viele falsche Antworten, Carsten?
0: Keine Ahnung, vielleicht nicht richtig zugehört, ich weiß es nicht. Es sind jetzt wirklich nur noch die letzten 20 Sekunden. Innerhalb der Zeit muss es und wird es garantiert klingeln. Das heißt, ihr müsst jetzt da sein. Wir brauchen euch jetzt. Hier, wir brauchen jetzt das Klingeln.
1: 0137 90 30 200. Einer bitte, der unsere Stimmen gleich im Telefon hört, unter der 0137 90 30 200 für 50 Cent. Durchgestellt mit dem Chance-Button. Wer ist denn da? Hallo?
2: Hallo, das ist der Werner.
1: Werner, deine Lösung bitte.
2: 3 Füße.
1: Ja, es ist ja nur der Mann. Stimmt's, Werner?
3: Jawohl! Werner,
1: damit hast du jetzt gerade 1000 Euro gewonnen. Werner, herzlichen Glückwunsch.
2: Super.
1: Bleib bitte am Telefon. Schönes Wochenende wünschen wir dir, ja?

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6: Herrlich. Samstagmittag. Ich hoffe, ihr konntet ein bisschen ausschlafen. Und wenn ihr zu den Frühaufstehern gehört, dann habt ihr heute sicher einiges geschafft. Wir liefern euch nur die größten Songs, damit ihr euch darum nicht kümmern braucht. Gleich Matthew Wilder mit Break My Stride. Und hier ist Diana King mit Shy Guy. Ich bin Marie. Schön, dass ihr dabei seid.

I want to know what love is von Foreigner. 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

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Und ich habe jetzt direkt den nächsten genialen Hit von Dr. Hook. When you're in love with a beautiful woman. 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Schönen Samstag euch.

0: Nougat-Cremes wurden wieder getestet. Es gibt ja wirklich Lebensmittel, bei denen hört die Freundschaft auf und Nuss-Nougat-Creme gehört definitiv dazu. Welche die beste ist, darüber können Familien wahrscheinlich den ganzen Sonntagmorgen diskutieren oder vielleicht ist es bei euch ja auch total klar und euch kommt nichts anderes in die Tüte. Stiftung Warentest hat jetzt aber 18 verschiedene Cremes getestet, von Markenprodukten über Eigenmarken bis hin zu Bio und Vegan. Und die gute Nachricht fürs Wochenendfrühstück ist, die meisten waren bei der Untersuchung auf Schadstoffe und Keime unauffällig. Getestet wurde natürlich auch der Geschmack. 5 Prüfer durften sich dafür anonym durch sämtliche Cremes probieren. Auch kein schlechter Arbeitstag. Und welche hat am Ende das Rennen gemacht? Ich sag mal so, Nutella war weit oben, aber nicht der Testsieger. Tatsächlich hat ein Discounter-Produkt das Rennen gemacht, und zwar Nuskati.
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Let's Go von En Vogue. Bei uns gibt es nicht nur die Best 90er, sondern auch mehr 80er. Und dazu gehört auch dieser ikonische Song von Madonna. Lieben wir. Hier ist Like a Virgin für euren Samstag. Los

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1: Mit Marie Gomez, hi, wo erwischen wir euch gerade? Hört ihr Musik im Garten, seid ihr im Auto unterwegs oder chillt ihr einfach zu Hause? Wir liefern euch die besten Songs dazu, gleich Amy Grant mit Baby Baby und hier ist dieser unverkennbare Song von U2, I Still Haven't Found What I'm Looking For.

Billy Idol mit Eyes Without a Face bei Nostalgie. Unsere Playlist soll euch gut tun und tägliche Affirmationen sind ja gerade total im Trend. Gibt's auch in Musikform. Greg Champ von Smash Mouth hat nämlich mal gesagt, dass der Song der perfekte Pep Talk ist und die Fans sich mit diesem Song selbst hochleben lassen sollen. Hier ist All Star. 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

Manchmal gibt es sogar nach einer Katastrophe Nachrichten, mit denen eigentlich kaum noch jemand gerechnet hat. In Nepal haben Rettungskräfte jetzt 9 Tage nach der verheerenden Sturzflut 2 Arbeiter lebend aus einem verschütteten Tunnel bergen können. Die beiden Männer hatten dort in einem Wasserkraftwerk festgesessen

0: wurden sie zum Glück gerettet und direkt medizinisch versorgt. Und die Hoffnung, die ist natürlich auch noch für viele andere Menschen da. Einer der Geretteten soll nämlich den Einsatzkräften erzählt haben, dass sich noch weitere Menschen lebend im Tunnel befinden können. Die Suche geht deswegen weiter. Mit ganz vielen positiven Gedanken von uns, dass zwischen all den schlimmen Nachrichten aus Nepal auch ein weiteres Wunder passiert.
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0: Don't You von Simple Minds für euren Samstag bei Nostalgie.
1: Stellt euch vor, ihr wohnt in England, die Straßen sind nass, es regnet, es ist grau, ihr wohnt in einer kleinen Stadt und dann beschließt ihr, hey, ihr wollt euren Vorbildern aus Jamaika nacheifern und gründet im Sommer, wann sonst, ja, zusammen mit 6 anderen Freunden eine Reggae-Band. Das ist 1978 passiert und haben UB40 gegründet und schenken uns seitdem Sommer-Vibes. Nostalgie, nur die größten Songs jetzt mit Kingston Town.

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6: Ich bin Marie Gomez und liebe es, zusammen mit euch das Wochenende zu genießen. Dazu gehört natürlich auch jede Menge gute Musik, deswegen gleich Rod Stewart mit Baby Jane. Sascha gibt uns jetzt ein Flashback in die 90er. Hier ist I Feel Lonely.

Der Song macht einfach immer gute Laune. Milli Vanilli mit Girl, I'm Gonna Miss You. Und jetzt gibt's einen geschichtsträchtigen Song für euch. Born to be Wild von der Rockband Steppenwolf ist 1968 erschienen und gilt als einer der ersten Nummern, in denen der Begriff Heavy Metal vorkommt. Den geben wir uns jetzt hier in voller Länge. Born to be Wild für euren Samstag. 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

0: Wir müssen mal über Intimfrisuren-Trend sprechen, denn die ändern sich ständig. In den 80ern war Natürlichkeit total angesagt und 2024 sind anscheinend 4 Looks besonders angesagt. Und zwar einmal der Bikini-Cut, der steht für Natürlichkeit mit sauberen Trimmen, also so ein bisschen wie in den 80ern. Das Dreieck bleibt anscheinend ein Evergreen und Klassiker, der die natürliche Form betont. Der Landing-Strip feiert aktuell sein Comeback und es gibt einen neuen Trend, und zwar lassen sich immer mehr Menschen die Initialen des Partners in den Intimbereich rasieren. Der Kahlschlag der letzten Jahre, der wird hingegen immer unbeliebter. Auch bei Männern sind übrigens zunehmend Intimfrisuren gefragt, besonders der Hollywood Cut. Also informiert euch da gerne und tobt euch aus.
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0: Die jetzt mit The Wild Boys von Duran Duran aus dem Jahr 1984. Der Song handelt von Rebellion und Freiheit und wurde von einem Roman inspiriert.
1: Da macht es auf jeden Fall Spaß, auf den Text zu achten. Habt einen schönen Samstag.

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3: Mit Marie Gomez. Bei uns gibt es einen Flashback nach dem nächsten. Wir schwelgen gemeinsam in Erinnerungen und holen die ganzen guten Songs wieder raus. Gleich Take That mit Everything Changes But You. Und jetzt gibt's direkt Michael Jackson mit Thriller.

0: Heaven von Bryan Adams. Im Mickey Mouse Club startete ihre Karriere schon als Kind, bevor sie dann mit Baby One More Time ihren großen internationalen Durchbruch hatte. Und ich glaube, es gibt kaum einen Menschen auf der Welt, der Britney Spears nicht kennt. Dieser Song war auch ziemlich groß, bekommt aber eher weniger Aufmerksamkeit im Vergleich zu den anderen Songs von Britney Spears. Lucky. 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

0: Telefonieren hilft gegen Einsamkeit. An der Helmut-Schmidt-Universität in Hamburg gibt es nämlich eine besondere Initiative. Studierende telefonieren regelmäßig mit Senioren, um deren Wohlbefinden zu verbessern. Richtig sweet. Einmal pro Woche sprechen sie 45 Minuten mit älteren Menschen und erste Ergebnisse zeigen schon, dass die Gespräche tatsächlich helfen. Die Senioren bauen eine enge Beziehung zu den Studierenden auf und es gab sogar schon persönliche Treffen. Also öfter mal Zeit nehmen für die Omi oder den Opi und mal durchrufen.
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größten Songs bei Nostalgie und da gehören definitiv auch Songs von Madonna mit dazu. Die hat ja wirklich so viele unterschiedliche Phasen in ihrer Musikkarriere gehabt. Zu Anfang war sie auf jeden Fall richtig polarisierend und hat auch richtig Lust gehabt anzuecken. Als sie dann ihren damaligen Ehemann Sean Penn kennengelernt hat, merkt man schon an ihren Songs, dass sie schon ziemlich in love war. Es hat auch so ein bisschen den musikalischen Wandel bei Madonna markiert zu einem eher so sauberen, poppigeren Sounds, der sie dann eigentlich nur noch berühmter gemacht hat. Hier ist einer der romantischen Songs von Madonna und zwar True Blue. Der Ausspruch steht für eine aufrichtige und loyale Liebe und damit war wahrscheinlich Sean Penn gemeint.

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7: Chilligen Samstag euch. Hi, ich bin Marie. Bei uns dürft ihr euch richtig gönnen. Lehnt euch zurück. Wir kümmern uns um die perfekte Musik für euer Wochenende. Gleich Phil Collins mit Groovy Kind of Love. Und Lee Ann Rimes lässt uns wieder an die 90er zurückerinnern mit How Do I Live?

We are the world von USA for Africa, einer der schönsten Charity-Songs der vergangenen Jahrzehnte. 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Und jetzt habe ich für euch das Electric Light Orchestra mit Don't Bring Me Down. 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

0: Oder Nuskati. Also bei Nuss-Nougat-Creme, da hört die Freundschaft ja bekanntlich auf. Und dann wäre natürlich noch die wichtige Frage, mit Butter drunter oder ohne? Da scheiden sich ja auch die Geister. Stiftung Warentest hat jetzt jedenfalls 18 Nuss-Nougat-Cremes getestet und ausgerechnet der große Klassiker Nutella landet nicht ganz vorne. Einer der beiden Testsieger ist nämlich unter anderem Nuskati von einem Discounter mit der Note 2,0. Nutella folgt dann aber mit einer guten 2,3 und überhaupt gibt es gute Nachrichten fürs Wochenendfrühstück, denn 12 der 18 getesteten Cremes schneiden insgesamt gut ab. Bleibt also eigentlich nur noch die wirklich wichtige Frage, welche Creme schmeckt für euch nach Kindheit und kommt die Butter jetzt eigentlich drunter oder nicht?
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0: Circle of Life von Elton John. Ich hoffe, ihr hattet bisher einen richtig schönen Samstag.
1: Der nächste Song in unserer Playlist ist ein Cover eines Country-Songs aus den 70ern. Aufgepeppt wurde der Song für die 90er mit richtig schönen Synthie-Pop-Elementen und zwar von den Pet Shop Boys. Der Song spricht von Sehnsucht, wenn man einen Menschen so richtig vermisst und sich wünscht, man hätte dieser Person auch gesagt, was man für sie empfindet. Hier ist Always on My Mind für euch von den Pet Shop Boys. Wir spielen euch nur die größten Songs bei Nostalgie. 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
3: Alles richtig gemacht. Hi, ich bin Marie Gomez. Ihr seid bei Nostalgie gelandet. Bei uns gibt es nur die größten Songs. Gleich deswegen Matu mit You Never Walk Alone. Und REO Speedwagon versetzen uns jetzt in die 80er zurück mit Keep On Loving You.

0: Die Songs von Alphaville kennen mich hier bei Nostalgie natürlich besonders gut. Die Band, die sorgt aber auch gerade abseits der Musik für Schlagzeilen. Alphaville hätte nämlich dieses Wochenende beim Glücksgefühle-Festival auf dem Hockenheimring auftreten sollen, wurden dann aber ausgeladen. Der Grund? Sänger Marian Gold wollte sich nicht vorschreiben lassen, auf der Bühne auf politische Aussagen zu verzichten. Er hatte sich nämlich bei Konzerten immer wieder für Demokratie, Toleranz und gegen Rechtsextremismus ausgesprochen. Nach ziemlich viel Kritik sind die Veranstalter dann doch zurückgerudert, haben sich öffentlich entschuldigt und Alphaville wieder eingeladen. Die Band, die bleibt aber trotzdem bei ihrer Absage und spendet ihre Gage stattdessen für einen guten Zweck. Ein ziemlich starkes Statement von Alphaville und ein Beweis dafür, dass man für seine Überzeugungen einstehen kann, auch wenn es unbequem wird. Deswegen werden Alphaville bei uns nicht gecancelt. Die hört ihr gleich ab 18 Uhr bei unserer Nostalgie Saturday Night Party mit Big in Japan zum Lauterdrehen.
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Kids in America von Kim Wilde. Lieben wir diesen Song. Und wisst ihr was? 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Und ich habe jetzt direkt den nächsten genialen Hit von Billy Ocean mit Loverboy. Nostalgie, nur die größten Songs für euren Samstag.

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7: Schönster Tag der Woche, Freunde. Und der wird direkt noch besser mit dem Sound der 90er. Gleich die Spice Girls, Spice Up Your Life. Gleich nach dem Alan Parsons Project. Und jetzt Captain Jack.

Liebe Spice Girls, Spice Up Your Life. Es ist Samstagabend, ein Song, der nächstes Jahr übrigens schon 30. Geburtstag feiert. Das wäre doch die perfekte Gelegenheit für eine Spice Girls Reunion. Ne? Also wenn ihr gerade zuhört, jetzt aber. Ihr hört Nostalgie, es ist kurz nach 6 sozusagen am Samstagabend. Jetzt springen wir in die 80er zu einem der damals größten australischen Seifenoper-Schauspieler, der sich mal gedacht hat, dann auf einmal, oh ja, wäre doch mal ganz geil, eigene Musik zu schreiben. Ne? Und das war keine geringere als sein Co-Star damals, übrigens Kylie Minogue, kein geringer als Jason Donovan. Too Many Broken Hearts, jetzt hier bei Nostalgie. Die größten Party-Songs am Samstagabend. Danke fürs Einschalten.

0: Nostalgie am Samstagabend. Schön, dass ihr mit dabei seid. Nur noch ein paar Wochen, dann jährt sich der Tod von KISS-Legende Ace Frehley zum ersten Mal, der übrigens schon als Jugendlicher genau gewusst hat, dass er eines Tages einer der größten Musiker aller Zeiten wurde. Wenn ich nicht mit KISS berühmt geworden wäre, dann halt mit jemand anderem, hat er in einem Interview mal ganz selbstbewusst gesagt. Und siehe da, er hatte recht. No Mercy mit Where Did You Go gleich nach Aha und den Anfang machen. KISS, I Was Made For Loving You. Hier bei Nostalgie.
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ursprünglich. Der Song einer deutschen Band, gecovert von vier Amerikanern, der klingt wie Teil einer Strandbar-Playlist an der Copacabana. Where did you go? Hier bei Nostalgie. Und das Spiel können wir eigentlich noch ein bisschen weiterspielen, denn es gibt da eine Eurodance-Band aus Schweden, die es quasi perfektioniert hat, amerikanische Country-Party-Musik zu schreiben. Perfekter Sound für euren Weg durch den Samstagabend, egal wo ihr gerade eben seid, auf der Couch, im Auto, bei der Arbeit. Hier ist Rednecks. Dreht das Radio auf zu Spirit of the

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1: 19 Uhr und jetzt heizen gleich uns ein. Leon Rimes, Can't Fight the Moonlight. Kennt ihr den Film Coyote Ugly? Muss ich bei dem Song immer dran denken. Einer der Soundtracks. Gleich nach Eurythmics und Run DMC. 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

muss ich immer an den Film Coyote Ugly denken. Wer ihn nicht kennt, mal googeln und reinziehen unbedingt beim Streamingdienst eures Vertrauens. Ich habe ihn, ich muss leider gestehen, ungefähr 20 Mal, das langt gar nicht wahrscheinlich gesehen. Ich war damals in diese Blonde verliebt. Egal. Leon Rimes Can't Fight the Moonlight am Samstagabend. Geschrieben übrigens von niemand geringeren als einer der besten Songwriterin aller Zeiten, Diane Warren. Die ist 2022 erst für ihre Arbeit mit dem Ehren-Oscar ausgezeichnet worden. Unbreak My Heart von Toni Braxton ist von ihr. I Don't Want to Miss a Thing von Aerosmith. Nothing's Gonna Stop Us Now von Starship und viele, viele großartige Songs mehr. Wahnsinn, die Frau. Wir genießen zusammen das Wochenende mit dem Sound der 80er jetzt.

Flo hier und ich hoffe, ihr habt den Tag der Currywurst gestern ausgiebig gefeiert. Falls nicht, ich habe mir sagen lassen, Currywurst schmeckt am Samstagabend besonders gut. Vor allem, wenn man dabei noch die richtige Musik im Ohr hat. Und die bekommt ihr natürlich hier von uns. Einfach da bleiben. Caught in the Act gleich dabei. Summer of 69 von Bryan Adams und Hot Chocolate, So You Win Again. Die größten Party-Songs versammelt am Samstagabend bei Nostalgie.

mit Caught in the Act und Love is Everywhere durch den Samstagabend hier bei Nostalgie, eine der großen Boybands der 90er. Und wenn das nicht mal das perfekte Stichwort ist, Freunde. 27. 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
2: Songs, die an einem Samstagabend nicht fehlen dürfen. Hier sind sie. Phil Collins, gleich mit dem Sound der 80er. Culture Club mit Miss Me Blind und jetzt Tour Unlimited.

Studio. Phil Collins, durch den Samstagabend geht's mit Nostalgie. Ein Wort, das übrigens überhaupt keine Bedeutung hat. So Studio, das war eher so ein dahingebrabbelter Lückenfüller von Phil Collins, als er die Lyrics getextet hat. Und als ihm am Ende kein passender Ersatz eingefallen ist für das Wort, hat er es einfach drin gelassen. In meinen Augen übrigens einer, der mit Abstand am meisten nach 80ern klingt, der 80er-Songs aller Zeiten. Wenn man den Duden aufschlägt und die Definition der 80er sucht, findet man den Song, glaube ich. Da bin ich mir sicher. Und auch auf die Frage, wer ist die größte Musikerin aller Zeiten? Ja, da sind wir uns nicht alle einig, verstehe ich, aber sie gehört mit dazu. Cher, Strong Enough, jetzt bei Nostalgie.

Sowas lesen wir gerne. Bewusstes Musik hören. Tun wir gerade. Macht nicht nur den Alltag schöner, sondern kann uns laut einer Studie sogar beim Gesundwerden helfen. Ja. Und die schönsten, die größten Party-Songs kriegt ihr hier. Also richtig tolle Musik zum Gesundwerden sozusagen. Jetzt auch bestätigt. For free auch noch. James Brown gleich mit Lovin' in America. Laura Branigan ist mit dabei. Und cool.

40 Jahre ist es her, dass James Brown mit dem Song ganz oben in den Charts unterwegs war. Ich erinnere mich immer an Rocky 4. Da geht kein Weg daran vorbei bei dem Song Living in America bei Nostalgie. Ich sag mal so, die 80er ohne James Brown wären ungefähr so trostlos gewesen wie die 2000er ohne Eiffel 65. Bis heute sind sie der Dreh- und Angelpunkt jeder Throwback-Motto-Party. Blue, natürlich immer ganz oben mit dabei, aber auch die Nummer hier, die von einem Kritiker mal ganz wunderbar zusammengefasst wurde mit den Worten, ein zeitloses Meister.

Werk ist es jetzt nicht unbedingt, aber es ist wirklich unmöglich, den Song zu hassen. Move Your Body bei Nostalgie. Hier ist Eiffel 65.

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